0: mit großer Geschwindigkeit in breiter Streuung, haben bisher unbekannten Schwarm von Meteoriten entdeckt. Positionsänderung erfolgt mit großer Geschwindigkeit in breiter Streuung.
1: Hallo Captain, eine wichtige Information von Luna 3. Meteoritenwarnung. Hallo Captain, eine wichtige Information von Luna 3. Meteoritenwarnung. Hallo Captain, eine wichtige Information von Luna 3. Meteoritenwarnung. Hallo Captain.
0: Haben bisher unbekannten Schwarm von Meteoriten entdeckt.

Information von Luna 3. Meteoritenwarnung. Hallo Captain. Eine wichtige Information von Luna 3. Meteoritenwarnung. Hallo Captain. Eine wichtige Information von Luna 3. Meteoritenwarnung. Hallo Captain. Hallo Captain.